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Ach ja, Adoro, immer wieder schön zu hören. Und nun habe ich für euch Regen. Ich glaube, den wünschen wir uns alle im Moment sehnlichst herbei. Regen von Emma 6.

Ja, ihr Lieben, meine Sendung neigt sich jetzt dem Ende. Ich habe noch einen Song für euch zu spielen. Ich möchte mich verabschieden von allen Zuhörern und Zuhörerinnen und insbesondere die, die in den angeschlossenen Krankenhäusern sind, die in diesen Betten liegen und warten drauf, dass das nächste kommt. Ich hoffe, die 2 Stunden, die ich für euch spielen durfte, die waren für euch ja kurzweilig. Und ihr hattet Spaß an der Sendung, an der Musik, die ich für euch ausgesucht habe. Ich habe sie mit sehr, sehr viel Liebe ausgesucht. Und ich wünsche euch einen wunderschönen Abend, eine angenehme Nachtruhe. Hört, auch wenn ich mich verabschiede. Aber unser Willi Wuff, der sendet nach mir, der kommt gleich auf den Stream. Ich hoffe, alles Gute für euch und wünsche euch ganz, ganz, ganz viel Gesundheit.

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0: Ja, moin und hallo zusammen. Wir hatten ein kleines technisches Problem. Unsere Mikros waren nicht eingestöpselt. Aber jetzt geht's los. Hier ist die Feelgood Party mit Ines und Holger bei Radio Regentrude. Und ja, Ines?
1: Ja, ich sag mal, schön, dass ihr wieder dabei seid und hallo und wir wünschen euch viel Spaß in der nächsten Stunde.
0: Ja, und los geht's heute mit Westray und dem Song Last Night.

0: Das waren The Twins mit dem Song The Desert Place.
1: Und jetzt gibt's was von The Gap Band. Big Fun heißt der Song.

0: Das war Jackass Revenge und Lissat mit Dancing Queen mal anders, aber klingt doch auch gut.
1: Ich find's mega, richtig cool. So, jetzt gibt's einen Klassiker von Mike and the Mechanics, Now That You've Gone.

0: Das waren die Pointer Sisters mit Slow Hand. Und ihr hört hier die Feelgood Party mit Holger und Ines bei Radio Regentrude.
1: Ja, und jetzt wird's heiß. Hier kommen Level 42 mit Hot Water.

Das war Victoria Spivey mit dem Toothache Blues Part 1 und My Handy Man. Wie schon angedeutet, Victoria war geschäftstüchtig. 1961 gründete sie ihre eigene Plattenfirma Spivey Records, wo von 1961 bis 1985 viele Bluesplatten erschienen und so mancher wichtige Musiker entdeckt wurde. So zum Beispiel niemand geringer als Bob Dylan, welcher interessanterweise als Mundharmonikaspieler und Backgroundsänger auf 4 ihrer Alben mitwirkte. Als nächstes spiele ich euch eine Neuaufnahme des 1929 erstmals von Victoria aufgenommenen Bloodhound Blues, gefolgt vom Detroit Moan.

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Wir hörten den Bloodhound Blues und den Detroit Moan von Victoria Spivey. Das Blues-Revival der 1960er gab Victoria die Chance, noch einmal das ganz große Publikum zu erreichen. So war sie im Rahmen des American Folk Blues Festival 1963 auch in Europa zu hören, weitere Auftritte auf dem Kontinent bis in die 1970er folgten. Noch einmal Victoria Spivey mit zwei Songs, welche sie 1929 erstmals aufgenommen hatte. Wir hören Moan in the Blues und Funny Feathers.

0: Das waren Moan in the Blues und Funny Feathers von Victoria Spivey. Das Blues-Revival führt überhaupt zu tollen Kooperationen und gemeinsamen Auftritten mit anderen Blues-Stars, wie zum Beispiel Otis Spann, Otis Rush, Roosevelt Sykes, Willie Dixon und vielen anderen. Victoria Spivey starb am 3. Oktober 1976 in New York City. Zum Abschluss spiele ich euch noch mehr von ihr.
1: Aber vorher verabschiede ich mich von euch. Vielen Dank fürs Einschalten von Blues Time und hoffentlich bis zur nächsten Sendung. Und nicht vergessen, es gibt Blues Time jede Woche. Jeweils einmal im Monat das Feature und die Charts und in den Wochen dazwischen die Specials. Wer die Sendungen nachhören möchte, findet diese auf der Seite bluestime.eu/mediathek. Eine gute Zeit wünscht euch, euer Norbert Egger.
0: Hören wir zum Abschluss Victoria Spivey mit dem Black Snake Swing.
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Am 22. Juli 24 ist der Godfather of British Blues 90-jährig gestorben. John Mayall hat immer junge Musiker in seinen Bluesbreakern gefördert. So zum Beispiel die nachmaligen Fleetwood Mac-Musiker Peter Green, John McPhee oder Mick Fleetwood. Oder auch die späteren Cream-Members Eric Clapton und Jack Bruce. Aus dem wichtigen Album Blues from Laurel Canyon hört ihr 2401 mit Mick Taylor, dem späteren Rolling Stone.

Wenn ich schon einige Ex-Band-Members von John Mayall erwähnt habe, sollen sie doch auch gespielt werden. Hier also Fleetwood Mac mit Don't Stop.

Auch die anderen erwähnten Ex-Musiker kommen hier zum Zug. Von Cream spiele ich Crossroads, geschrieben und erstmals aufgenommen vor etwa 100 Jahren von einem der Urgroßväter des Blues, nämlich Robert Johnson.

Der britische Gitarrist Peter Frampton wurde anfangs der 70er mit Humble Pie und danach auch mit seiner Live-LP Frampton Comes Alive weltweit bekannt. 2019 hat er das Blues-Album All Blues mit alten Standards aufgenommen. Ihr hört daraus I Just Wanna Make Love to You. Der Song hat Willie Dixon damals für Muddy Waters geschrieben.

Der Ire Rory Gallagher war ein fantastischer Gitarrist, der meines Erachtens nie die wohlverdiente Anerkennung erhalten hat. Seine Live-Auftritte waren jeweils ein Erdbeben. Ich spiele von ihm den Junior Wells-Song Messing with the Kid, natürlich in einer Live-Version.

Über Jimmy muss man nicht mehr viel erzählen. Er ist gemäß Rolling Stones Magazine der Nummer 1 Gitarrist aller Zeiten. Hier eine entspannte Nummer, Red House.

0: Auch Duane Allman gehört zu den Top Ten der besten Gitarristen und die Allman Brothers zu einer der eindrücklichsten Live-Bands. Hier kommt der Statesboro Blues.
1: Okay.

Jamaica Copeland stand bereits mit 8 Jahren auf der Bühne. Mit 16 begann sie ihre Karriere als Sängerin und ging mit ihrem Vater, dem Gitarristen Johnny Copeland, auf Tournee. 1998 erschien ihr erstes Album Turn Up the Heat, das begeistert aufgenommen wurde. Hier hört ihr Ka-Ching, ihr Song, der diesem Frühling erschienen ist.

Bibi war einer der einflussreichsten Blues-Gitarristen und Sänger. Er beeinflusste unter anderem Generationen von Rock- und Blues-Musikern und war bis kurz vor seinem Tod noch immer live unterwegs. Seine Schallplatten wurden mit insgesamt 15 Grammys ausgezeichnet. The Thrill Is Gone wurde bereits 1951 von Roy Hawkins und Rick Darnell komponiert. Hier kommt er.

Galia Volt ist eine belgische Multi-Instrumentalistin. Sie singt, spielt Gitarre und Schlagzeug und schreibt ihre Songs. Sie ist als Straßenmusikerin durch Europa getourt, ist lange durch den Süden der USA gereist und hat dabei ihre Songs unter anderem im Zug geschrieben. Ihr hört Wade in the Water.

0: noch jemand, der große Blueskünstler beeinflusst hat. Der Blues Hall Famer Otis Redding hört ihr mit I Can't Quit You Baby.
1: Well!

0: sein.
1: Eine der besten Blues-Stimmen für mich hat Etta James. Sie hat ihre ersten Gesangsstunden, wie so viele, in der Kirche bekommen. Aus ihren unzähligen Studio- und Live-Alben kommt der Track »Blues is my business«.

0: Born Under a Bad Sign ist ein Track, der auch als wegweisend für den Bluesrock gilt. Er verkaufte sich allein in den USA rund 500.000 Mal. Und Albert King, der diesen spielt, ist ebenfalls einer der allerbesten Seitenartisten aller Zeiten.
1: One, two.

Zum Schluss spiele ich euch einen Song von meiner Band Purple Lights. Die CD The Detroit Experience wurde, wie der Titel sagt, in Detroit aufgenommen. Daraus kommt I Will Never Let You Down. Die weibliche Stimme hört ihr dabei von Tosha Owens. Wir haben sie an einem unserer Gigs kennengelernt und sie hat spontan zugesagt, diesen Song mit uns einzusingen. Sie ist mehrfach ausgezeichnet mit dem Award Female Blues Singer of the Year Detroit. Das war's dann für heute. Ich danke euch, dass ihr bei Blues & Roll bei Urs mit dabei wart. Bis bald wieder auf Radio Regentrude. Bye bye.

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Ja, hallo und herzlich willkommen. Hier ist wieder die Radiothek, die neue Ausgabe hier bei Radio Regentrude. Auch heute wieder bunt gemischte Musik aus mehreren Jahrzehnten und dann, ja, zwei Fälle von der Polizei, wo man wirklich sagen kann, hallo, was war das? Ist das wirklich passiert? Ja, es ist passiert. Mehr dazu dann später. Am Mikrofon begrüßt euch der Thorsten und ich sage hallo.

aus dem Jahre 2001 war das Fragma Say That You're Here. Ja, wieder ein deutsches Dance-Musikprojekt, das 1998 gegründet wurde. Sie waren in den frühen 2000ern waren sie europaweit, insbesondere in Großbritannien und Irland erfolgreich, schafften dort natürlich dann auch mehrere Charterfolge. Ja, bekannt wurden sie vor allen Dingen durch ihre Singles Tokars Miracle, die auch mehrfach aufgenommen wurde oder geremixt wurde. Dann erreichten sie damit immerhin Platz 1 der britischen Charts. Ja, und den ersten großen Erfolg in Deutschland erreichte Fragma mit dem Song Every Time You Need Me. Und ja, diesen Titel, den haben wir dann praktisch nicht gespielt. Wir haben gespielt Say That You're Here. Ja, und Fragma bedeutet in der Plansprache Glosa, so heißt die, und leitet sich davon ab und bedeutet Unterteilung oder Zaun. Ja, davor gehört Melanie Thornton, ganz bekannt, vor allen Dingen durch als Sängerin bei La Bouche mit dem Titel Making UU. Auch aus dem September 2001. Sie hatte viele Erfolge, einmal mit La Bouche sowieso. Und dann, man kennt sie natürlich mit dem Titel, der Weihnachten ja sehr oft gespielt wird. Wonderful Dream, Holidays Are Coming, ja. Und sie begann bereits mit 6 Jahren vor dem heimischen Spiegel zu singen. Und mit 11 Jahren erhielt sie dann auch zum ersten Mal Gesangsstunden. Und es hat sich auch gelohnt. Ja, leider ist Melanie Thornton vor vielen Jahren ja verunglückt, aber ihre Musik bleibt natürlich unvergessen.

Love is in the Air, Milk and Sugar waren das, featuring John Paul Young aus dem Jahre 2001. Ja, John Paul Young hat ja das Original gesungen, 1977 bereits. Und diese beiden Komponisten bzw. DJs haben das Ganze neu aufgenommen und haben sogar mit John Paul Young dann auch 2001 das Video zusammen gedreht zu diesem Song. Im selben Jahr wurde Milk and Sugar zum Beispiel mit dem Italian DJ Award ausgezeichnet und sie spielten eine Tour mit den US-DJs David Morales, Frankie Knuckles und Tony Humphries. Alles bekannte Namen. Ja, und vor Milk and Sugar featuring John Paul Young war das Right Said Fred mit dem Love Song aus dem Jahre 2001. Diese beiden kennt man ja wirklich genug, diese beiden Brüder, nämlich Fred Fairbrass und Richard Fairbrass oder Brass wahrscheinlich eher. Sie hatten die größten Erfolge mit I'm Too Sexy, Don't Talk, Just Kid und You're My Mate. Ja, und die beiden haben tatsächlich die Musikgeschichte geschrieben, denn seit den Beatles war es keiner britischen Band gelungen, 3 Wochen in Folge den ersten Platz der US-amerikanischen Charts mit einer Debütsingle zu belegen. Immerhin. Außerdem belegte ihr Debütalbum Platz 1 der britischen Charts. Und ja, dann kamen noch mehr Singles und sie wurden wirklich bekannt. Und ja, die Erfolge ließen sich dann auch sehen.

I gave you my heart, Mr. President, aus dem Jahre 1996. Ja, und wie gesagt, diese Mr. President hatte ja so einige Erfolgstitel, zum Beispiel Up and Away 1994. War zufällig ein Titel, den ein Radiosender dann praktisch gespielt hat, und dann die Hörer haben ihn direkt auf Platz 1 gewählt, und er hielt sich dann mehrere Wochen, und in den deutschen Charts schaffte es dann Up and Away, das ist ja ein anderer Titel von denen, aber trotzdem zu einigen Tonträgern, die dann auch eine Auszeichnung erhalten haben. Und dann kam natürlich Coco Jumbo. Und den kennt man natürlich auch von Mr. President. Und davor gehört Safri Duo Bayer Bayer aus dem Dezember 2001. Das Duo Uffe Saveri und Morten Fries, so heißen die beiden, deswegen auch Safri Duo, kamen als Schulfreunde zusammen und haben dann das Musikdiplom gemacht. Naja, und ihre Trommelkünste, die kennt man ja vor allen Dingen durch einen Riesenerfolg, nämlich Play It Alive, The Bongo Song. Der Titel erreichte 2001 Platz 2 in den deutschen Singlecharts. Ihr hört die Radiothek hier auf Radio Regentrode. Ja, kommen wir mal zu etwas, wo man wirklich sagen muss, Polizei, dein Freund und Helfer. Man könnte wirklich sagen, ja, da haben sie wirklich geholfen. Winnie Pooh kennen wir ja viele von euch wahrscheinlich. Ein kleiner, lustiger Bär, ein Stoffbär. Ja, und passiert ist es tatsächlich. Ich musste selber grinsen, als ich das gelesen habe. Die Polizei in Schleswig-Holstein wurde zu einem ungewöhnlichen Einsatz gerufen. Autofahrer hatten nämlich einen Bären auf der Autobahn gemeldet. Doch statt eines gefährlichen Wildtiers fanden die Beamten zwischen den Abfahrten von der Autobahn ein harmloses Stofftier in Form der bekannten Figur Winnie Pooh. Ja, die Polizei bewahrte natürlich Ruhe. Und halt auch den Humor, logischerweise. Und sie beförderten sanft und wie es sich gehört, den plüschigen Gesellen kurzerhand aus der Gefahrenzone. Ob er nun Honig gesucht hat oder einfach nur vom Rücksitz gefallen ist, das war natürlich nicht bekannt, ne? Aber wie eine Sprecherin der Polizei dann bestätigte, sei bei der Einsatzvergabe bereits von einem Kuscheltier ausgegangen worden. Und ja, und wie gesagt, das herrenlose Stofftier wurde von der Polizei in Verwahrung genommen und wartet nun auf ein Wiedersehen mit seinem Besitzer oder seiner Besitzerin. Ich finde die Aktion einfach klasse. Winnie Pooh, ja, was machst denn du? Aber die Polizei, dein Freund und Helfer, einfach super.

Ein Klassiker aus den 80ern, The Catch 25 Years aus dem Oktober 1983. Ja, und diese Stimme des Falsetts wurde zum Markenzeichen der Gruppe. Im Text selber geht es um einen Farmer, der sein Leben lang hart gearbeitet hat und dann wegen eines Kleindiebstahls zu 25 Jahren Gefängnis verurteilt wird. In Deutschland wurden von diesem Titel 400.000 Singles verkauft. In Großbritannien blieb das Projekt erfolglos. Ja, und davor Captain Jack, Little Boy aus dem September 1996. Ja, Eurodance war das mal wieder und 7 Millionen Tonträger und über 35 Millionen Compilation mit Titeln von Captain Jack wurden inzwischen weltweit verkauft. Ihr hört die Radiothek hier auf Radio Regentone. Beim nächsten Künstler haben wir einen Herrn, der ist wirklich weltbekannt und Kommissar oder Amadeus waren so seine Riesenhits und leider kam er dann vor ein paar Jahren ums Leben und er bleibt immer in Erinnerung, der gute Falco. Wir hören ihn hier aus dem Jahre 1982 mit dem Titel Maschine brennt.

1976, Say You Love Me von Fleetwood Mac. Ja, ein Riesenerfolg. Der Song hielt sich 3 Wochen auf Platz 11 der Billboard Hot 100 und ist bis heute einer der bekanntesten Songs der Band. Dank seines Erfolgs verkaufte sich das gleichnamige Album der Gruppe aus dem Jahre 1975 weltweit über 8 Millionen Mal. Wahnsinn, wirklich Wahnsinn. Und wie gesagt, auch eine Supergruppe, die man heute auch noch gerne hört. Ihr hört die Radiothek hier auf Radio Regentrude. Ja, wie würdet ihr jemanden wecken, mit dem ihr so ein bisschen Streit habt? Würdet ihr den anrufen oder sonst irgendwie was mit Handy oder so? Ja, eigentlich ja schon, ne? Man möchte jemanden ärgern und dann macht man das auf diesem Wege, wenn es dann überhaupt sein muss, ne? Aber in diesem Fall ist das Wecken anders geschehen. Und zwar in einer kleinen bayerischen Stadt. Da dröhnte nämlich morgens ein mit Stein gefüllter Betonmischer vor einem Haus. Und das war also mehr als Rücksichtslosigkeit. Jemand wollte damit am frühen Samstagmorgen laut der Polizei seinem Ärger Luft machen und seinen Geschäftspartner in der wohlverdienten Nachtruhe stören. Ja, und derjenige war zuvor mit dem Partner wegen erbrachter Leistung bei einer Gebäudesanierung in einen Streit geraten und das Ganze natürlich dann auch zivilrechtlich. Die Maschine ließ er morgens ab 6.15 Uhr laut laufen und das ja, für eine Dreiviertelstunde. Ja, okay, ich meine, viel Aufruhr und viel Lärm um nichts in dem Fall. Ja, viel Lärm um nichts, weil jetzt hat er natürlich eine Ordnungswidrigkeitsanzeige am Hals wegen Ruhestörung. Und ja, ob das der richtige Weg ist, I don't know.

Genesis, Jesus, he knows me. Ja, das war's dann schon wieder. Das war die neue Ausgabe der Radiothek. Ich hoffe, es war für jeden was dabei. Und wenn ihr Zeit und Lust habt, hört gerne mal wieder rein. Wir hören uns dann bald wieder. Ich wünsche euch allen eine gute Zeit und tschüss, bis zum nächsten Mal, sagt der Thorsten.

Ja, hallo und herzlich willkommen. Hier ist sie wieder, die neue Ausgabe der Radiothek. Ja, und musikalisch springen wir heute richtig in den Jahrzehnten herum. 60er, 70er, 80er, 90er und 2000er, alles komplett dabei. Und ich habe mal wieder was gefunden. Ja, Meldung, wo man wirklich immer nur sagen kann, oh ja, da kriege ich doch eine Lachfalte, ne? Da kann man nur schmunzeln, was da passiert ist. Ja, dann lasst euch überraschen und ich wünsche viel Spaß beim Zuhören. Am Mikrofon für euch, der Thorsten. Hallo!

Jawohl, die 90er waren das. 1994 genauer gesagt, Wakefield Another Day. Und das war ja ein Eurodance-Projekt. Und Wakefield, die Sängerin, die Frontfrau, war die gebürtige Dänin Sanne Charlotte Carlsson. Ja, und der größte Hit, den Wakefield ja hatten, war der erste Hit von denen. Saturday Night aus dem Jahre auch 1994 erreichte dieser Titel dann Platz 7 der britischen Charts. Ja, und begonnen haben wir die Radiothek heute mit auch einem Haustitel aus den 90ern, nämlich 1995, die Lacey Hideaway und ja, eine US-amerikanische Haus- und Dancegruppe, die Lacey mit Rainey Lassiter, Rainey Lassiter als Sängerin, und es war auch die erfolgreichste Single der Gruppe und wurde von Kevin Hedge und Josh Milan geschrieben. Hideaway war ein großer Hit in den europäischen Charts und ist bis heute auch der erfolgreichste Song der Gruppe. Ja, das waren die 90er. Wir gehen jetzt einen Schritt zurück in die 70er. Da gab es eine Gesangsgruppe, die 1969 gegründet wurde, und zwar in Hamburg, von dem Engländer Les Humphreys. Und diese Gruppe fiel durch eine große Zahl der Sänger verschiedener Herkunft auf, die etwas von Flair der Hippie-Bewegung und des damaligen populären Gospel-Songs nach dem Vorbild der Edwin Hawkins Singers in die Popmusik brachten. In der ersten Hälfte der 70er war die Gruppe vor allem im deutschsprachigen Raum sehr erfolgreich und hatten erfolgreiche Titel wie zum Beispiel We Fly to You, The Promised Land, We Are Going Down to Jordan, Old Man Moses, Mexico, Mamalu und auch Kansas City. Wir hören sie jetzt, die Les Humphreys Singers aus dem Jahr 1970 mit Rock My Soul.

Anything Culture Beat war das aus dem Jahre 1993. Ihr hört die Radiothek hier auf Radio Regentrude und eine Ehe sollte möglichst lange gehen. Eine Ehe sollte auch möglichst ja harmonisch sein. Ganz klar, ne? Aber es ist ja leider nicht immer so. Es gibt immer mal so Situationen, wo man einfach mal sich streitet und dann natürlich hoffentlich anschließend auch wieder versöhnt. Ja, aber in diesem Fall gab es zur Klärung von Eheproblemen einen richtigen Streit mit dem Einsatz ganz skurriler Waffen und das Ganze spielte sich in Niederbayern ab. Zum Einsatz kamen nämlich ein Baguette und ein Wäscheständer, ganz was Neues. Ein Ehepaar im niederbayerischen Vilshofen an der Donau hat nämlich einen Streit mit ungewöhnlichen Gegenständen ausgetragen. Der 60-Jährige schlug seine Frau mit einem trockenen Baguette und einem Zugluftstopper aus Stoff, während seine 61-jährige Ehefrau ein heißes Bügeleisen aus dem Fenster warf und das teilte die Polizei so mit. Ja, nach Angaben des Polizeisprechers wollten sich die Eheleute eigentlich aussprechen, da sie schon länger Probleme in ihrer Beziehung hatten. Ist ja auch okay. Aber statt einer Klärung eskalierte die Situation und der Mann drückte seine Frau mit einem Wäscheständer in eine Zimmerecke. Und die 61-Jährige wehrte sich mit einem Tritt gegen das Knie des Mannes und verletzte ihn dabei leicht. Das besagte Bügeleisen warf die Frau vermutlich allerdings nur aus Sorge aus dem Fenster, selbst damit verletzt zu werden. Nun ja, erst durch das Eingreifen der Polizei konnten die Eheleute getrennt werden und gegen beide wird natürlich nun wegen Körperverletzung und Nötigung ermittelt. Ja, interessant, ne? Also ich muss ganz ehrlich sagen, ich bevorzuge dann die Worte, aber Worte sind auch Waffen, aber solche Waffen, nein, danke.

Ja, da waren sie noch vereint, die Jacksons und unverkennbar die Stimme von Michael Jackson. Die Jackson 5 hießen sie damals und der Titel I Want You Back. Ja, vorgesehen war der Titel eigentlich ursprünglich für Gladys Knight and the Pips und später für Diana Ross, allerdings unter dem Titel I Wanna Be Free. Und ja, das Thema dieses Liedes ist eigentlich ein Liebender, der erkennt, dass er seine Trennung von seiner Partnerin zu voreilig vollzogen hat. Und ungewöhnlich ist, dass wirklich auch der Hauptgesang diesen Titel ein Teenager, nämlich Michael Jackson, übernommen hat. Und davor 1964 Martha Raves and the Vandellas mit Dancing in the Street. Ihr die Radiothek hier auf Radio Regentude. Ja, der nächste Titel ist auch kein Unbekannter, der ist aus dem Jahre 1974. Er war Mitglied der Beatles und machte sich dann auch noch später selbstständig und gründete die Gruppe Wings und machten dann ein Studioalbum Band on the Run und aus diesem Album wurde dann der Platz 7 der britischen und amerikanischen Charts. Der Titel, ja, ganz einfach Jet und hier ist Paul McCartney.

Radar Love, Golden Earring aus dem Jahre 1973, ihr erster internationaler Hit und erreichte gleich Platz 9 der Record World Charts und Platz 10 der Cashbox Charts. Habe ich noch nicht gehört, aber ist so. Ja, und Platz 13 der Billboard Hot 100. Ja, und wie gesagt, der Titel schaffte es in vielen Ländern in die Top 10. Und das Lied ist aus der Perspektive eines Mannes geschrieben, der

Jawohl, Stevie Nicks live aus Chicago. 2008 war das mit dem Titel Rock'n'Roll. Wir alle kennen sie natürlich von der Band Fleetwood Mac. Der nächste Titel ebenfalls live. Eine Ikone, die Frau, die man einfach nicht oft genug hören kann. Auch sie hat eine Wahnsinns, ja, Karriere hinter sich. Und wir hören sie jetzt nochmal live 1994 aus dem London Camden Palace mit Addicted to Love. Hier ist Tina Turner.

Jawohl, Tina Turner, Addicted to Love, live aus London. Und das Original kennt man ja sicherlich auch noch, das war ja von Robert Palmer. Ja, das war's dann auch wieder, das war die Radiothek für heute. Ich hoffe, ihr hattet Spaß beim Zuhören und wir hören uns demnächst dann auch wieder. Ansonsten für jeden Musikgeschmack bieten wir das Richtige. Hört doch mal rein bei Radio Regentrude oder schaut auf unsere Homepage www.radioregentrude.de. Ich darf mich dann von euch für heute verabschieden. Wünsche euch allen noch eine gute Zeit und tschüss, bis zum nächsten Mal, sagt der Thorsten.

Ich wünsche einen wunderschönen guten Abend. Ja, es ist heute mal wieder soweit. Ich habe mal wieder Gothic im Player. Ganz, ganz viele tolle Sachen. Und zwar sozusagen handverlesene Songs, die ich selber liebend gerne höre. Aus den Jahren 2019 bis 2024. Einfach mal so ein bisschen was aus der Datenbank rausgefischt, wo ich sage, ui, habe ich schon eine Weile nicht mehr gehört. Als Intro Echoes of the Dark in Love vs. Psycho. Fand ich gut. Ist übrigens vom Album Visitors. Und als nächstes habe ich für euch Vodoma mit Silent Scream.

Ja. Und natürlich, ne? Also jetzt mal ganz ehrlich, also das ist ja halt ein Selbstgänger, ne? Mono-INC muss natürlich vorhanden sein. Rausgesucht diesmal Louder Than Hell.

Ich dachte mir, den Applaus hat er sich definitiv verdient. Den spielen wir auch aus. Adorus habe ich jetzt im Angebot und zwar mit Last Moment.

Ja, und wen ich schon wirklich ewig nicht mehr in der Playlist da hatte, eigentlich Asche auf mein Haupt, weil der macht so geile Musik, der Joachim Witt. Rausgesucht jetzt mal für euch Dämon.

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Und der nächste Song fällt auch noch lange nicht unter die Rubrik Oldies, aber ganz neu ist er auch nicht mehr. Und ich glaube, so ein oder zweimal hatte ich den schon mal in der Playliste. The 69 Eyes mit Call Me Snake.

Call Me Snake. Schöner Song. Rhythm Temptation habe ich auch immer wieder gerne. Ist euch ja sicherlich noch gar nicht aufgefallen. Und rausgesucht mal den Song aus 2019. Und zwar, ja, wohlgemerkt, ne, 2019. Das ist irgendwie immer wieder aktuell, leider. Ich glaube, das bleibt auch so lange aktuell, wie es Menschen auf unserem Planeten gibt. Endless War.

Och, ja, schön. Aber hatte ich eigentlich schon erwähnt, dass Mono INC unbedingt dabei sein muss? Ich finde den Kerl so geil. Und den Song ist auch so schön. Den habe ich auch schon mehrfach in der Playlist gehabt. Aber ich glaube, in der Zwischenzeit, so seit 2023, habe ich das Album Raven Black schon mehrmals rauf und runter gespielt. Aber macht nichts. Princess of the Night ist jetzt für euch im Angebot.

Ja, eigentlich, mir fällt gerade ein, ich habe irgendwo auf Halde noch ein altes Moho-INC-Special. Das könnte ich mal wiederholen. So in der Automation vom Radio. Mal gucken. Winter habe ich jetzt im Angebot und zwar mit Dark Light.

Ja, und es ist natürlich dann immer schön, wenn man dann so die Playliste so rein zufällig so ein kleines bisschen auch an den Chat, ganz zufällig. Deswegen habe ich jetzt mal ein bisschen vorgezogen, Inception of Eternity mit Whatever You Want. Nein, nicht alles, aber ne, vieles ist möglich.

Und auch immer wieder gerne gehört, aber selten gespielt, weil es gab mal eine Zeit, da habe ich die alle naselang in der Playlist gehabt. Und dann habe ich da mal so einen dezenten Schlag in den Nacken gekriegt, so nach dem Motto, es gibt auch noch anderes. Ist dir schon mal aufgefallen, dass das bestimmte Songs gibt, die du in fast jeder Playlist hast? Ja, der kleine Nackenschlag war hilfreich und hatte dann zur Folge, dass ich das irgendwie nicht mehr traue, in die Playlist reinzutun. Aber heute war ich mutig und habe ASP reingetan. Diesmal die Teufelsmühle.

Hell Beloved ist auch immer wieder schick. Und da lassen wir jetzt mal den Teufel sprechen. Speak of the Devil.

Und dann kommt jetzt mal ganz, ganz was anderes. Nämlich, ja, ist aber auch Rock. Zwar kein Gothic Rock, aber Punk Rock offiziell zumindest. Und, naja, nehmen wir mal den Knorkator und das Lied vom Pferd. Nicht, dass ihr jetzt behauptet, ich würde hier euch was vom Pferd erzählen, ne?